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1: Ich bin Tina Golatrella. Guten Morgen. Die Ukraine feiert heute ihren Unabhängigkeitstag. Vor 35 Jahren löste sich die Ukraine von der Sowjetunion und der Vormundschaft Moskaus. Für die Feierlichkeiten reisen EU-Ratspräsident Antonio Costa und der britische Premierminister Andy Burnham nach Kiew. Zudem ist eine Videokonferenz mit den engsten Verbündeten geplant. Jacques Moretti, der Betreiber der Unglücksbar Le Constellation in Crans-Montana, ist wegen häuslicher Gewalt festgenommen worden. Laut des Fernsehsenders Le Mont Bleu ereignete sich der Vorfall in der Nacht vom 11. auf den 12. August. Seine Ehefrau Jessica Moretti sei in ein Spital gebracht worden. Im US-Bundesstaat Nevada haben die Behörden wegen der schweren Brände 42.000 Menschen zur Evakuierung aufgefordert. Weitere 45.000 sollten sich bereithalten oder bereits jetzt ihre Häuser verlassen. Das Feuer brach am Samstag in der Nähe der Großstadt Reno aus. Laut den Behörden sind Menschen dafür verantwortlich. Fußballer und Nazi-Stürmer Preel Embolo wechselt von Rennes in die nordamerikanische Major League Soccer zu Atalanta United. Der 29-Jährige unterschreibt in Übersee einen Vertrag bis 2030. Der Transfer wird auf 15 Millionen Euro beziffert. In der vierten Runde der Schweizer Fußballmeisterschaft feiert IB den dritten Superleague-Sieg der Saison. Die Berner schlagen Vaduz zu Hause mit 4:2. Wir starten mit viel Sonne in die neue Woche. Am Morgen ist es mit 13 bis 15 Grad noch recht frisch. Am Nachmittag wird es aber sommerlich warm mit bis zu 27 Grad.

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1: Ich bin Tina Golatrella. Guten Morgen. Jacques Moretti, der Betreiber der Unglücksbar Le Constellation in Crans-Montana, ist wegen häuslicher Gewalt festgenommen worden. Laut des Fernsehsenders Le Mont Bleu ereignete sich der Vorfall in der Nacht vom 11. auf den 12. August. Seine Ehefrau Jessica Moretti sei in ein Spital gebracht worden. Die Ukraine feiert heute ihren Unabhängigkeitstag. Vor 35 Jahren löste sich die Ukraine von der Sowjetunion und der Vormundschaft Moskaus. Für die Feierlichkeiten reisen EU-Ratspräsident Antonio Costa und der britische Premierminister Andy Burnham nach Kiew. Zudem ist eine Videokonferenz mit den engsten Verbündeten geplant. Im US-Bundesstaat Nevada haben die Behörden wegen der schweren Brände 42.000 Menschen zur Evakuierung aufgefordert. Weitere 45.000 sollten sich bereithalten oder bereits jetzt ihre Häuser verlassen. Das Feuer brach am Samstag in der Nähe der Großstadt Reno aus. Laut den Behörden sind Menschen dafür verantwortlich. Fußballer und Nazi-Stürmer Breel Embolo wechselt von Rennes in die nordamerikanische Major League Soccer zu Atlanta United. Der 29-Jährige unterschreibt in Übersee einen Vertrag bis 2030. Der Transfer wird auf 15 Millionen Euro beziffert. In der vierten Runde der Schweizer Fußballmeisterschaft feiert IB den dritten Superleague-Sieg der Saison. Die Berner schlagen Vaduz zu Hause mit 4:2. Wir starten mit viel Sonne in die neue Woche. Am Morgen ist es mit 13 bis 15 Grad noch recht frisch. Am Nachmittag wird es aber sommerlich warm mit bis zu 27 Grad.
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1: Ich bin Tina Golatrella. Guten Morgen. Im August vor 9 Jahren sind im Bündner Südtal Bergell 8 Wanderer von einem Bergsturz verschüttet worden und gestorben. Heute beginnt vor dem Regionalgericht Maloja der Prozess dazu. Florian Pfister.
2: Im Zentrum steht die Frage, ob die Wanderwege am Piz Cengalo hätten müssen gesperrt werden. Angeklagt sind 5 Personen, 2 Geologen, ein Naturgefahrenspezialist und 2 Vertreter von der Gemeinde Bergell, darunter die ehemalige Gemeindepräsidentin und heutige Nationalrätin Anna Giacometti. Also die Personen, die das Risiko hätten müssen einschätzen. Ihnen wird mehrfache fahrlässige Tötung vorgeworfen.
1: Der Prozess wird voraussichtlich 3 Tage dauern. Das Urteil wird für Mittwoch erwartet. Jacques Moretti, der Betreiber der Unglücksbar Le Constellation in Grand-Montana, ist wegen häuslicher Gewalt festgenommen worden. Laut des Fernsehsenders Le Mont Bleu ereignete sich der Vorfall in der Nacht vom 11. auf den 12. August. Seine Ehefrau Jessica Moretti sei in ein Spital gebracht worden. Im US-Bundesstaat Nevada haben die Behörden wegen der schweren Brände 42.000 Menschen zur Evakuierung aufgefordert. Weitere 45.000 sollten sich bereithalten oder bereits jetzt ihre Häuser verlassen. Das Feuer brach am Samstag in der Nähe der Großstadt Reno aus. Laut den Behörden sind Menschen dafür verantwortlich. Fußballer und Nazi-Stürmer Breel Embolo wechselt von Rennes in die nordamerikanische Major League Soccer zu Atlanta United. Der 29-Jährige unterschreibt in Übersee einen Vertrag bis 2030. Der Transfer wird auf 15 Millionen Euro beziffert. Wir starten mit viel Sonne in die neue Woche. Am Morgen ist es mit 13 bis 15 Grad noch recht frisch. Am Nachmittag wird es aber sommerlich warm mit bis zu 27 Grad.
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Grüezi miteinander und einen angenehmen Montagmorgen. Vielleicht liegt ein gemütliches Wochenende hinter Ihnen mit Zeit für Familie, Garten oder auch einen Ausflug. Zusammen starten wir in die neue Woche und in einen neuen Tag. Jetzt geht mit den Gebrüdern Hess und dem Stuck Schönenbüchler Krapfen. Ich bin Evelyn Lehmann. Guten Morgen, Evi.

0: unterwegs im Montagmorgen mit dem Schweizer Örgeli-Trio Schildbüben und dem Stück «Wir sagen Danke». Sie hören «Guten Morgen Schweiz» hier bei Radio Eviva, wo wir jetzt gerade zu den Gedanken aus dem Leben kommen. Diese Woche von der Lea Stricker, heute zum Thema Kirchenglocken.
1: Bim, bam, bim, bam. So ganze Stunde, am halben und beim Viertel, da hört man es an vielen Orten schlagen, das Kirchenglied. Mal länger, mal kürzer. In einem Gespräch mit einem Pfarrer, der mir den Kirchenturm von seiner Kirche gezeigt hat und mit mir all die Stegentritte aufgestiegen ist, habe ich erfahren, dass es nebst den normalen Glüht, die zu den bestimmten Zeiten schlagen, auch noch besondere Abfolgen und Melodien gibt. Vor allem an den Viertigen oder anderen speziellen Ereignissen hat es ein Glüht, wo also anders tönt. Und auch wenn das neue Jahr zu Ende geht oder startet, dann läutet es besonders lang. Zum einen zeigt uns die grosse Uhr am Kirchenturm die Zeit an. Und für viele bleibt es auch bei dem. Für andere hat der Glockenschlag noch eine weitere Dimension. Letztens habe ich noch einen anderen Gedanken dazu gelesen, den ich gerne mit euch teile. Die Person hat berichtet, dass all, wenn er die Glocke irgendwo hört, ob nah oder in der Ferne, dass ihn da an einen bestimmten Gedanken erinnert. An eine Zusage, die ihm sehr wichtig ist und er immer und immer wieder in seine Gedanken möchte rufen. In seinem Fall ist es da. Du musst nicht selber stark sein. Es ist okay, wenn du mal schwach bist, etwas nicht kannst oder nicht schaffst. Lass die Stärke von Gott. Er ist die Quelle von der Kraft und kann möglich machen, was du selber nicht für möglich haltest. Ich kann mir gut vorstellen, dass viele Leute immer wieder mal einen Gedanken haben oder hören und denken, ah, da müsste ich jeden Tag hören, dass es sich richtig setzen kann, sich richtig verankern kann. Ich habe für mich gedacht, vielleicht ist es ja genau das Kirchenglied. Da kann genau so etwas sein, wo einem an so einen Gedanken erinnert. Also, wenn es auch bei dir etwas gibt, wo du dich im Alltag immer wieder möchtest daran erinnern, wie bei dem Beispiel von vorher, dann ist das vielleicht auch für dich eine gute Möglichkeit.

Ja, jetzt sind wir ja gerade erst gekommen. Sicher nicht. Was meinst denn du?

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1: Ich bin Tina Golatrella. Guten Morgen. Im August vor 9 Jahren sind im Bündner Südtal Bergell 8 Wanderer von einem Bergsturz verschüttet worden und gestorben. Heute beginnt vor dem Regionalgericht Maloja der Prozess dazu. Florian Pfister.
2: Im Zentrum steht die Frage, ob die Wanderwege am Piz Cengalo hätten müssen gesperrt werden. Angeklagt sind 5 Personen, 2 Geologen, ein Naturgefahrenspezialist und 2 Vertreter von der Gemeinde Bergell, darunter die ehemalige Gemeindepräsidentin und heutige Nationalrätin Anna Giacometti. Also die Personen, die das Risiko hätten müssen einschätzen. Ihnen wird mehrfache fahrlässige Tötung vorgeworfen.
1: Der Prozess wird voraussichtlich 3 Tage dauern. Das Urteil wird für Mittwoch erwartet. Jacques Moretti, der Betreiber der Unglücksbar Le Constellation in Grand-Montana, ist wegen häuslicher Gewalt festgenommen worden. Laut des Fernsehsenders Le Mont Bleu ereignete sich der Vorfall in der Nacht vom 11. auf den 12. August. Seine Ehefrau Jessica Moretti sei in ein Spital gebracht worden. Alexander Ceferin, Präsident des Europäischen Fußballverbands, will nicht FIFA-Präsident werden. Er werde im März nicht antreten, sagt er in einem britischen Podcast. Als Gegner von FIFA-Präsident Gianni Infantino sei er so glaubwürdiger. Die UEFA drohte mit einem Boykott von FIFA-Wettbewerben, sollte Infantino die FIFA für Investoren öffnen. Fußballer und Nazi-Stürmer Breel Embolo wechselt von Rennes in die nordamerikanische Major League Soccer zu Atlanta United. Der 29-Jährige unterschreibt in Übersee einen Vertrag bis 2030. Der Transfer wird auf 15 Millionen Euro beziffert. Wir starten mit viel Sonne in die neue Woche. Am Morgen ist es mit 13 bis 15 Grad noch recht frisch. Am Nachmittag wird es aber sommerlich warm mit bis zu 27 Grad.
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Einen schönen guten Morgen quer durchs Land, ob beim Morgen in der Küche, im Garten oder schon unterwegs. Wir freuen uns sehr, dass Sie «Guten Morgen Schweiz» eingeschaltet haben. Da machen wir jetzt gerade weiter mit dem Ländler-Trio «Echo vom Litzen» und dem Stück «Eine Kalberei». Mein Name ist Evelyn Lehmann.

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1: Ich bin Tina Golatrella. Guten Morgen. Wer in die Ferien fliegt, tut gut daran, zeitig am Flughafen zu sein. Laut NZZ befürchtet die Swiss für Passagiere deutlich längere Wartezeiten wegen des neuen EU-Grenzsystems und deshalb längeren Grenzkontrollen. Laut eines Swiss-Sprechers könne es auch zu Flugverspätungen kommen und vereinzelt müssten Passagiere zurückgelassen werden. Alexander Ceferin, Präsident des Europäischen Fußballverbands, will nicht FIFA-Präsident werden. Er werde im März nicht antreten, sagt er in einem britischen Podcast. Als Gegner von FIFA-Präsident Gianni Infantino sei er so glaubwürdiger. Die UEFA drohte mit einem Boykott von FIFA-Wettbewerben, sollte Infantino die FIFA für Investoren öffnen. Im Osten der türkischen Hauptstadt Ankara ist ein Waldbrand ausgebrochen. Einsatzkräfte versuchen, das gewaltige Feuer unter Kontrolle zu bringen und eine Ausbreitung zu verhindern, teilte das Gouverneursamt auf X mit. Eine Person sei festgenommen worden. Die genaue Brandursache werde noch untersucht. Sowohl die Ukraine als auch Russland haben in der Nacht gegenseitig Luftangriffe gemeldet. In der Millionenstadt Krasnodar sind laut den russischen Behörden 2 Kinder bei einem ukrainischen Drohnenangriff getötet worden. Die ukrainischen Behörden meldeten einen russischen Angriff auf die Stadt Kharkiv mit 3 Toten. Es ist heute recht sonnig mit warmen 25 bis 27 Grad am Nachmittag. Gegen Abend ziehen dann Wolken auf und es kommt regnen oder auch gewittern.
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Grüezi miteinander und herzlich willkommen hier zur Sendung Folklore im Schaufenster. Heute für Sie am Mikrofon Edith Rüttener. Ja, ich darf Sie wie immer an dieser Stelle einladen zu einer Stunde urchiger, lüpfiger und tänziger Ländlermusik. Ja, die erste Komposition dürfte vielen von Ihnen bekannt gewesen sein. Es hat geheissen Hahnemoos Pulverschnee und gespielt hat Ihnen das Kapelle Piz Segnis. Weiter im Programm fahren wir jetzt mit der Claudia und dem Hans Muff und der Komposition Crème de la Crème. Nachher hören wir den Holzermarsch, gespielt vom Schweizer Örgeli-Freunde Bern. Und abrunden tun wir dann mit der Würmli-Bader, gespielt von der Kapelle Gebrüder Gisler. Ich wünsche Ihnen dazu viel Vergnügen.

Als nächstes hat sich das Echo vom Pfannenstock für sie parat gemacht. Die spielen uns Mistmannen vom Schwarzenbach ins Obli. Dann hören wir Kapelle Martin Behler mit Klänge vom Axenfels. Schließlich heisst es Fusi Schäse, gespielt vom Handorgen-Duett Menzi Steiner. Und abrundet tun wir dann mit dem Echo vom Trusberg und der Komposition Ohne Bier geht nichts.

Kapelle René Jakober wartet jetzt denn gerade als nächstes auf Sie. Sie spielen uns Jubiläum im Grossteil. Nachher hören wir der Liesbüchler gespielt vom Handorgel-Duett Strebel Prisi. Schließlich dann noch Zoll vom Hochmoor gespielt vom Rentamos und Waschi GmbH. Und abrunden tun wir dann mit der Länderkapelle Hugo Bici und der Komposition am Lachener Dorffest.

Der nächste Musikblock beinhaltet gerade sechs Kompositionen. Und zwar als erster Karin Fox, gespielt vom Handorgelduett Keller Keller. Nachher hören wir Bodegut, gespielt von der gleichnamigen Ländlerkapelle, nämlich der Ländlerkapelle Bodegut. Dann kommt wieder eine bekannte Komposition, nämlich Es darf ins Frenzelsine, gespielt vom Ländler-Trio Haller-Teiler. Schließlich heisst es Schmiediger als Schmied, gespielt vom Reh Schmied und den Gebrüdern Marti. Und dann kommt so ein richtiger Zungenbrecher, der spielt in ein Trio Beat Fischer und der heisst Der Schiegelbuier. Und nachher abrunden tun wir auch wieder mit einer bekannten Komposition, nämlich dem Gluck Gluck Schottisch und gespielt vom Schweizer Örgeli-Trio Judy Kählin.

Ja, unsere gemeinsame Stunde geht langsam aber sicher am Ende zu und ich möchte mich natürlich bei Ihnen allen zusammen ganz herzlich fürs Zuhören bedanken. Die musikalische Verabschiedung machen wir das mal mit dem Akkordeon-Trio Jeli Batzen Bejar. Sie spielen uns «Der Neni ist Stallchef». Redaktion und Moderation Edith Rüttner. Die wünscht Ihnen jetzt noch eine gute Zeit und wir freuen uns, wenn Sie wieder reinhören, wenn es heisst «Folklore im Schaufenster». Da exklusiv für Sie bei Radio Eviva. Auf Wiederhören miteinander!

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1: Ich bin Tina Colatrella. Wer in die Ferien fliegt, tut gut daran, zeitig am Flughafen zu sein. Laut NZZ befürchtet die Swiss für Passagiere deutlich längere Wartezeiten wegen des neuen EU-Grenzsystems und deshalb längeren Grenzkontrollen. Laut eines Swiss-Sprechers könne es auch zu Flugverspätungen kommen und vereinzelt müssten Passagiere zurückgelassen werden. Alexander Ceferin, Präsident des Europäischen Fußballverbands, will nicht FIFA-Präsident werden. Er werde im März nicht antreten, sagt er in einem britischen Podcast. Als Gegner von FIFA-Präsident Gianni Infantino sei er so glaubwürdiger. Die UEFA drohte mit einem Boykott von FIFA-Wettbewerben, sollte Infantino die FIFA für Investoren öffnen. Im Osten der türkischen Hauptstadt Ankara ist ein Waldbrand ausgebrochen. Einsatzkräfte versuchen, das gewaltige Feuer unter Kontrolle zu bringen und eine Ausbreitung zu verhindern, teilte das Gouverneursamt auf Ex mit. Eine Person sei festgenommen worden. Die genaue Brandursache werde noch untersucht. Sowohl die Ukraine als auch Russland haben in der Nacht gegenseitig Luftangriffe gemeldet. In der Millionenstadt Krasnodar sind laut den russischen Behörden 2 Kinder bei einem ukrainischen Drohnenangriff getötet worden. Die ukrainischen Behörden meldeten einen russischen Angriff auf die Stadt Kharkiv mit 3 Toten. Es ist heute recht sonnig mit warmen 25 bis 27 Grad am Nachmittag. Gegen Abend ziehen dann Wolken auf und es kann regnen oder auch gewittern.
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2: Ich bin Tina Colatrella. Der Sommerreiseverkehr findet auch am Schweizer Himmel statt. Zwischen Ende Juni und Mitte August zählte Skyguide über 240.000 Flüge. Der Spitzenwert wurde am Freitag, 24. Juli, mit über 4.700 Flügen erreicht. Würden diese Flüge aneinandergereiht, ergäbe das eine Flugzeugkolonne, die mehr als einmal um die Erde reicht. Beim Prozess im Zusammenhang mit dem Bergsturz in Bondo in Südbünden haben 4 der 5 Angeklagten die Aussage verweigert. Einzig FDP-Nationalrätin und ehemalige Gemeindepräsidentin Anna Giacometti äußerte sich. Sie habe sich bei der Gefahrenbeurteilung auf die Einschätzung der zuständigen Experten verlassen. Beim Prozess geht es um die Frage, ob die Wanderwege am Piz Cengalo hätten gesperrt werden müssen. 5 damaligen Entscheidungsträgern wird fahrlässige Tötung vorgeworfen. Beim Bergsturz kamen 8 Wanderer ums Leben. Die Online-Plattform Shein will mit seinem geplanten Börsengang in Hongkong bis zu umgerechnet 1,4 Milliarden Franken einnehmen. Das Unternehmen will mit dem Geld unter anderem seine Technologie ausbauen und stärker ins weltweite Marketing investieren. Der Börsenstart ist für den 1. September geplant. Pünktlich zum Unabhängigkeitstag hat die EU der Ukraine neue Rüstungshilfen im Wert von über 6 Milliarden Euro genehmigt. Die Mittel seien für Flugabwehrsysteme, Raketen, Munition und Radaranlagen, teilte die EU-Kommission mit. Die Finanzhilfe ist Teil eines neuen Unterstützungsdarlehens von bis zu 90 Milliarden Euro. Es ist heute recht sonnig mit warmen 25 bis 27 Grad am Nachmittag. Gegen Abend ziehen dann Wolken auf und es kommt regnen oder auch gewittern.
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1: Im Studio für euch, die Melissa Steuri. Im Prozess zum Bergsturz von Bondo im Südbünden hat sich heute nur eine der fünf angeklagten Personen geäußert. Die FDP-Nationalrätin und damalige Gemeindepräsidentin Anna Giacometti sagte, sie habe sich bei der Einschätzung der Gefahr auf die Experten verlassen. Die anderen vier Angeklagten verweigerten die Aussage. Das Gericht muss klären, ob die Wanderwege vor dem Bergsturz am Piz Cengalo hätten gesperrt werden müssen. Beim Ereignis starben 8 Wanderer. Der Logistikmilliardär Klaus-Michael Kühne ist gestorben. Er starb letzte Nacht im Alter von 89 Jahren, berichtet das deutsche Manager-Magazin unter Berufung auf sein Umfeld. Kühne war Verwaltungsrat und Mehrheitsbesitzer des Logistikunternehmens Kühne und Nagel und lebt im Kanton Schwyz. Sein Vermögen wird von der Bilanz auf bis zu 22 Milliarden Franken geschätzt. Auch am Schweizer Himmel war in den Sommerferien einiges los. Zwischen Ende Juni und Mitte August zählte Skyguide über 240.000 Flüge. Knapp 93% davon waren pünktlich. Hauptgrund für Verspätungen war laut Skyguide das Wetter. Die größten Verkehrsspitzen im Luftraum entstanden an Freitagen und Montagen. Pünktlich zum Unabhängigkeitstag erhält die Ukraine von der EU weitere Rüstungshilfen im Wert von über 6 Milliarden Euro. Die Mittel seien für Flugabwehrsysteme, Raketen, Munition und Radaranlagen vorgesehen, teilt die EU-Kommission mit. Die Unterstützung ist Teil eines neuen EU-Darlehens von bis zu 90 Milliarden Euro für die Ukraine. An den meisten Orten zeigt sich heute die Sonne bei bis zu 26 Grad. Gegen Nachmittagabend gibt es dann vor allem in den Bergen erste Regengütsche und Gewitter. Der Dienstag Morgen startet trüb und vor allem in Zentral- und Ostschweiz ist es zuerst noch nass, bevor es dann vom Westen her auftut.
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1: Im Studio für euch die Melissa Steuri. Der Logistikmilliardär Klaus-Michael Kühne ist gestorben. Er starb letzte Nacht im Alter von 89 Jahren, berichtet das deutsche Manager-Magazin unter Berufung auf sein Umfeld. Kühne war Verwaltungsrat und Mehrheitsbesitzer des Logistikunternehmens Kühne & Nagel und lebt im Kanton Schwyz. Sein Vermögen wird von der Bilanz auf bis zu 22 Milliarden Franken geschätzt. Im Prozess zum Bergsturz von Bondo im Südbünden hat sich heute nur eine der fünf angeklagten Personen geäußert. Die FDP-Nationalrätin und damalige Gemeindepräsidentin Anna Giacometti sagte, sie habe sich bei der Einschätzung der Gefahr auf die Experten verlassen. Die anderen vier Angeklagten verweigerten die Aussage. Das Gericht muss klären, ob die Wanderwege vor dem Bergsturz am Piz Cengalo hätten gesperrt werden müssen. Beim Ereignis starben 8 Wanderer. Die Schweizer Tech-Industrie ist weiter im Aufwind und hat in den letzten Monaten wieder mehr Aufträge an Land gezogen. Laut dem Branchenverband Swissmem nahmen die Bestellungen in der ersten Hälfte des Jahres um über 12% zu. Die Lage sei aber trotzdem noch fragil, heisst es. Unter anderem seien die Betriebe mit rund 80% deutlich weniger ausgelastet als in früheren Jahren. Die Online-Plattform Shein will in Hongkong an die Börse. Damit will das Unternehmen umgerechnet bis zu 1,4 Milliarden Franken einnehmen. Das Unternehmen will mit dem Geld unter anderem seine Technologie ausbauen und stärker ins weltweite Marketing investieren. Der Börsenstart ist für den 1. September geplant. An den meisten Orten zeigt sich heute die Sonne bei bis zu 26 Grad. Gegen Nachmittagabend gibt es dann vor allem in den Bergen erste Regengütsch und Gewitter. Der Dienstag Morgen startet trüb und vor allem in Zentral- und Ostschweiz ist es zuerst noch nass, bevor es dann vom Westen her auftut.

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1: Im Studio für euch, die Melissa Steuri. Ein verurteilter Anhänger der Terrormiliz Islamischer Staat soll den Schweizer Pass verlieren. Das Bundesverwaltungsgericht hat den Entzug seiner Staatsbürgerschaft durch den Bund bestätigt. Der 36-Jährige wurde in Frankreich zu 15 Jahren Gefängnis verurteilt, weil er Anschläge geplant und sich zum IS bekannt hatte. Laut dem Gericht hat er damit der Schweiz geschadet. Der Mann kann den Entscheid ans Bundesgericht weiterziehen. Der Logistikmilliardär Klaus-Michael Kühne ist gestorben. Er starb letzte Nacht im Alter von 89 Jahren, berichtet das deutsche Manager-Magazin unter Berufung auf sein Umfeld. Kühne war Verwaltungsrat und Mehrheitsbesitzer des Logistikunternehmens Kühne und Nagel und lebt im Kanton Schwyz. Sein Vermögen wird von der Bilanz auf bis zu 22 Milliarden Franken geschätzt. Die Schweizer Tech-Industrie ist weiter im Aufwind und hat in den letzten Monaten wieder mehr Aufträge an Land gezogen. Laut dem Branchenverband Swissmem nahmen die Bestellungen in der ersten Hälfte des Jahres um über 12% zu. Die Lage sei aber trotzdem noch fragil, heißt es. Unter anderem seien die Betriebe mit rund 80% deutlich weniger ausgelastet als in früheren Jahren. Der Iran warnt vor den Folgen der angekündigten US-Sanktionen und droht seinen Nachbarstaaten. Sollten sich die Golfstaaten dem Druck der Amerikaner anschließen, könnte Teheran weitere Öltransporte in der Region blockieren, heißt es. Die USA wollen heute neue Sanktionen gegen den Iran vorstellen. Teherans Führung räumt unterdessen erhebliche wirtschaftliche Probleme im eigenen Land ein. An den meisten Orten zeigt sich heute die Sonne bei bis zu 26 Grad. Gegen Nachmittagabend gibt es dann vor allem in den Bergen erste Regengütsch und Gewitter. Der Dienstag Morgen startet trüb und vor allem in Zentral- und Ostschweiz ist es zuerst noch nass, bevor es dann vom Westen her auftut.
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1: Im Studio für euch, die Melissa Steuri. Ein verurteilter Anhänger der Terrormiliz Islamischer Staat soll den Schweizer Pass verlieren. Das Bundesverwaltungsgericht hat den Entzug seiner Staatsbürgerschaft durch den Bund bestätigt. Der 36-Jährige wurde in Frankreich zu 15 Jahren Gefängnis verurteilt, weil er Anschläge geplant und sich zum IS bekannt hatte. Laut dem Gericht hat er damit der Schweiz geschadet. Der Mann kann den Entscheid ans Bundesgericht weiterziehen. Die Schweizer Tech-Industrie ist weiter im Aufwind und hat in den letzten Monaten wieder mehr Aufträge an Land gezogen. Laut dem Branchenverband Swissmem nahmen die Bestellungen in der ersten Hälfte des Jahres um über 12% zu. Die Lage sei aber trotzdem noch fragil, heißt es. Unter anderem seien die Betriebe mit rund 80% deutlich weniger ausgelastet als in früheren Jahren. Die Massnahmen des Bundes gegen Telefonbetrüger aus dem Ausland wirken. Im Juli sind 75% weniger Anrufe von angeblichen Polizisten oder Bankangestellten gemeldet worden. Das schreibt das Bundesamt für Cybersicherheit und sieht als Grund die neuen Regeln. Seit Juli müssen Anrufe aus dem Ausland, die eine Schweizer Telefonnummer vorgaukeln, gekennzeichnet werden. Der Iran warnt vor den Folgen der angekündigten US-Sanktionen und droht seinen Nachbarstaaten. Sollten sich die Golfstaaten dem Druck der Amerikaner anschließen, könnte Teheran weitere Öltransporte in der Region blockieren, heißt es. Die USA wollen heute neue Sanktionen gegen den Iran vorstellen. Teherans Führung räumt unterdessen erhebliche wirtschaftliche Probleme im eigenen Land ein. An den meisten Orten zeigt sich heute die Sonne bei bis zu 26 Grad. Gegen Nachmittagabend gibt es vor allem in den Bergen erste Regengütsch und Gewitter. Der Dienstagmorgen startet trüb und vor allem in Zentral- und Ostschweiz ist es zuerst noch nass, bevor es vom Westen her auftut.
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6: Im Studio für euch, die Melissa Steuri. Die Massnahmen des Bundes gegen Telefonbetrüger aus dem Ausland wirken. Im Juli sind 75% weniger Anrufe von angeblichen Polizisten oder Bankangestellten gemeldet worden. Das schreibt das Bundesamt für Cybersicherheit und sieht als Grund die neuen Regeln. Telekom-Anbieter müssen seit Juli Anrufe aus dem Ausland, die eine Schweizer Telefonnummer vorgaukeln, als unbekannt oder anonym auf dem Telefonbildschirm anzeigen. Der Bund hat in den vergangenen 4 Jahren energetische Sanierungen von Wohnungen mit fast 120 Millionen Franken unterstützt. Und das zeigt Wirkung. Laut dem Bundesamt für Wohnungswesen verursachen die sanierten Gebäude jährlich rund 2650 Tonnen weniger CO2. Diese Energiemenge deckt den Heizbedarf von mehreren tausend Neubauhaushalten. Die Niederlande verzichtet auf den ESC. Der Eurovision Song Contest könne in Bezug zum Israel-Palästina-Konflikt nicht mehr als neutral angesehen werden, teilt der öffentlich-rechtliche Veranstalter mit. Solche Konflikte würden den Wettbewerb immer stärker beeinflussen und die Neutralität des ESCs gefährden. Die Niederlande hatten aus Protest gegen Israels Teilnahme bereits den letzten ESC boykottiert. Schmelzende Gletscher könnten für Bienen zum Problem werden. Das zeigt eine Studie unter der Leitung der Universität Lausanne. Durch den Gletscherschwund verändert sich die Pflanzenwelt. Dadurch treffen Honig- und Wildbienen häufiger auf denselben Blüten aufeinander und können dort Krankheiten übertragen. Für die Forschenden ist das eine weitere Folge des Klimawandels. Gegen Abend tut es immer mehr zu und in den Bergen gibt es erste Regengötsch und Gewitter. Im Verlauf der Nacht wird es dann fast überall nass. Der Dienstag Morgen startet trüb und vor allem in der Zentral- und Ostschweiz kann es gerne noch regnen, bevor es dann vom Westen her auftut.
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1: Im Studio für euch, die Melissa Steuri. Die Massnahmen des Bundes gegen Telefonbetrüger aus dem Ausland wirken. Im Juli sind 75% weniger Anrufe von angeblichen Polizisten oder Bankangestellten gemeldet worden. Das schreibt das Bundesamt für Cybersicherheit und sieht als Grund die neuen Regeln. Telekom-Anbieter müssen seit Juli Anrufe aus dem Ausland, die eine Schweizer Telefonnummer vorgaukeln, als unbekannt oder anonym auf dem Telefonbildschirm anzeigen. Der Bund hat in den vergangenen 4 Jahren energetische Sanierungen von Wohnungen mit fast 120 Millionen Franken unterstützt. Und das zeigt Wirkung. Laut dem Bundesamt für Wohnungswesen verursachen die sanierten Gebäude jährlich rund 2650 Tonnen weniger CO2. Diese Energiemenge deckt den Heizbedarf von mehreren tausend Neubauhaushalten. Die Niederlande verzichtet auf den ESC. Der Eurovision Song Contest kann in Bezug zum Israel-Palästina-Konflikt nicht mehr als neutral angesehen werden, teilt der öffentlich-rechtliche Veranstalter mit. Solche Konflikte würden den Wettbewerb immer stärker beeinflussen und die Neutralität des ESCs gefährden. Die Niederlande hatten aus Protest gegen Israels Teilnahme bereits den letzten ESC boykottiert. Schmelzende Gletscher könnten für Bienen zum Problem werden. Das zeigt eine Studie unter der Leitung der Universität Lausanne. Durch den Gletscherschwund verändert sich die Pflanzenwelt. Dadurch treffen Honig- und Wildbienen häufiger auf denselben Blüten aufeinander und können dort Krankheiten übertragen. Für die Forschenden ist das eine weitere Folge des Klimawandels. Gegen Abend tut es immer mehr zu und in den Bergen gibt es erste Regengötsch und Gewitter. Im Verlauf der Nacht wird es dann fast überall nass. Der Dienstag Morgen startet trüb und vor allem in der Zentral- und Ostschweiz kann es gern noch regnen, bevor es dann vom Westen her auftut.
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1: Im Studio für euch, die Melissa Steuri. Nur gut jedes dritte Schweizer Unternehmen aus der Maschinen-, Elektro- und Metallindustrie hat zu viel bezahlte US-Zölle zurückgefordert. Vielen Firmen sei der Aufwand dafür zu gross, heisst es beim Branchenverband Swissmem. Zudem belasten die ständig wechselnden US-Zölle die Schweizer Industrie unterschiedlich stark, erklärt Swissmem-Präsident Martin Hirzel.
2: Wir haben eine Umfrage gemacht, repräsentative in der Swissmem-Mitgliedschaft, und dort haben wir erfahren, dass etwa ein Viertel kein so ein grosses Problem hat mit diesen Zöllen, weil ihre Produkte einzigartig sind und der Kunde zahlt. Ein anderer Viertel aber leidet stark.
1: Gerade für diese Firmen würde es sich trotz Aufwand lohnen, die US-Zölle zurückzufordern, betont der Präsident von Swissmem. Der Bund reagiert auf die Trockenheit und lockert für Biobetriebe die Regeln. Sie dürfen im laufenden Jahr ausnahmsweise bis zu 20% nicht biologisches Nutztierfutter zukaufen, teilt der Bund mit. Denn die Trockenheit sorgte beim Raufutter, also Gras oder Heu, zu grossen Ernteausfällen. Die Ausnahmeregelung gilt ab sofort und bis Ende Jahr. Im Prozess um den Bergsturz von Bondo fordert die Staatsanwaltschaft für alle 5 Angeklagten Geldstrafen auf Bewährung. Sie wirft ihnen vor, die Gefahr eines Bergsturzes im August 2017 unterschätzt zu haben. Laut einem externen Gutachter hätten die Verantwortlichen die Wanderwege vorsorglich sperren müssen. So hätten die 8 Toten des Bergsturzes wahrscheinlich verhindert werden können. Die UNO warnt vor einem globalen Wasserbankrott. In vielen Regionen der Welt wird dauerhaft mehr Wasser verbraucht, als sich erneuern kann. Wie die UNO mitteilt, erleben bereits rund 4 Milliarden Menschen mindestens einen Monat pro Jahr mit schwerer Wasserknappheit. Gegen Abend tut es immer mehr zu und in den Bergen gibt es erste Regengötsch und Gewitter. Im Verlauf der Nacht wird es dann fast überall nass. Der zischte Morgen startet trüb und vor allem in der Zentral- und Ostschweiz kann es gerne noch regnen, bevor es dann vom Westen her auftut.
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1: Ich bin Melissa Steuri. Guten Abend. Nur gut jedes dritte Schweizer Unternehmen aus der Maschinen-, Elektro- und Metallindustrie hat zu viel bezahlte US-Zölle zurückgefordert. Vielen Firmen sei der Aufwand dafür zu gross, heisst es beim Branchenverband Swissmem. Zudem belasten die ständig wechselnden US-Zölle die Schweizer Industrie unterschiedlich stark, erklärt Swissmem-Präsident Martin Hirzel.
2: Wir haben eine Umfrage gemacht, repräsentative der Swissmem-Mitgliedschaft, und dort haben wir erfahren, dass etwa ein Viertel kein so ein grosses Problem hat mit diesen Zöllen, weil ihre Produkte einzigartig sind und der Kunde zahlt. Ein anderer Viertel aber leidet stark.
1: Gerade für diese Firmen würde es sich trotz Aufwand lohnen, die US-Zölle zurückzufordern, betont der Präsident von Swissmem. Auch wenn das Internet ausfällt, soll die Schweizer Bevölkerung wichtige Güter wie Lebensmittel, Medikamente oder Treibstoff weiter mit Karte bezahlen können. Darauf haben sich Banken, Zahlungsanbieter und Detailhändler geeinigt, schreibt der Bund. Die sogenannte Offline-Kartenzahlung soll ab Ende 2027 verfügbar sein. Im Prozess um den Bergsturz von Bondo fordert die Staatsanwaltschaft für alle 5 Angeklagten Geldstrafen auf Bewährung. Sie wirft ihnen vor, die Gefahr eines Bergsturzes im August 2017 unterschätzt zu haben. Laut einem externen Gutachter hätten die Verantwortlichen die Wanderwege vorsorglich sperren müssen. So hätten die 8 Toten des Bergsturzes wahrscheinlich verhindert werden können. Der Bund reagiert auf die Trockenheit und lockert für Biobetriebe die Regeln. Sie dürfen im laufenden Jahr ausnahmsweise bis zu 20% nicht biologisches Nutztierfutter zukaufen, teilt der Bund mit. Denn die Trockenheit sorgte beim Raufutter, also Gras oder Heu, zu grossen Ernteausfällen. Die Ausnahmeregelung gilt ab sofort und bis Ende Jahr. Gegen Abend tut es immer mehr zu und in den Bergen gibt es erste Regengötsch und Gewitter. Im Verlauf der Nacht wird es dann fast überall nass. Der zischte Morgen startet trüb und vor allem in der Zentral- und Ostschweiz kann es gerne noch regnen, bevor es dann vom Westen her auftut.
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1: Ich bin Melissa Steuri. Guten Abend. Auch wenn das Internet ausfällt, soll die Schweizer Bevölkerung wichtige Güter wie Lebensmittel, Medikamente oder Treibstoff weiter mit Karte bezahlen können. Darauf haben sich Banken, Zahlungsanbieter und Detailhändler geeinigt, schreibt der Bund. Die sogenannte Offline-Kartenzahlung soll ab Ende 2027 verfügbar sein. Auf den Regen der letzten Tage haben zwar viele gewartet, die Trockenheit in der Schweiz ist damit aber noch lange nicht vorbei, schreibt der Bund. Vor allem nördlich der Alpen sind Böden weiterhin zu trocken und Flüsse und Grundwasser sind noch immer zu wenig gefüllt. Damit sich die Situation verbessert, braucht es noch deutlich mehr und länger Regen, heißt es. US-Präsident Donald Trump hat weitere Zölle gegen Kanada angekündigt. Ab 2027 werden die USA auch auf Autos, Lastwagen, Autoteile und Stahl aus Kanada Zölle in der Höhe von 50% erheben, schreibt Trump auf seiner Plattform Truth Social. Der Zollstreit zwischen den beiden Nachbarstaaten spitzte sich in den letzten Tagen immer mehr zu. Trump hatte bereits im Juli neue Zölle auf gewisse Produkte angekündigt. 2 Wochen nach der partiellen Sonnenfinsternis gibt es in der Schweiz wieder ein kosmisches Spektakel zu beobachten. Am Freitag gibt es eine Mondfinsternis. Um kurz nach 6 Uhr morgens wird der Mond fast komplett im Schatten der Erde verschwinden. Um die Mondfinsternis zu sehen, braucht es freie Sicht in Richtung West-Südwest. Gegen Abend tut es immer mehr zu und in den Bergen gibt es erste Regengötsch und Gewitter. Im Verlauf der Nacht wird es dann fast überall nass. Der Dienstag Morgen startet trüb und vor allem in der Zentral- und Ostschweiz kann es gerne noch regnen, bevor es dann vom Westen her auftut.

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1: Guten Abend, ich bin Jonathan Ernst. Am Nadeljoch oberhalb von Saas-Fee ist ein Bergsteiger in die Tiefe gestürzt und gestorben. Laut der Kantonspolizei Wallis ist der noch nicht identifizierte Alpinist auf einer Höhe von rund 4200 Metern gestürzt. Die Person wurde noch nicht offiziell identifiziert. Schon am Samstag ist im Unterwallis eine Wanderin tödlich verunglückt. Die Schweizerin rutschte bei Chandolin aus ungeklärten Gründen ab und stürzte in die Tiefe. Die Staatsanwaltschaft untersucht den Unfall. Auch wenn das Internet ausfällt, soll die Schweizer Bevölkerung wichtige Güter wie Lebensmittel, Medikamente oder Treibstoff weiter mit der Karte bezahlen können. Darauf haben sich Banken, Zahlungsanbieter und Detailhändler geeinigt, schreibt der Bund. Die sogenannte Offline-Kartenzahlung soll ab Ende 2027 verfügbar sein. Um sie zu nutzen, braucht es eine inländische Debit- oder Kreditkarte sowie ein funktionierendes Lesegerät. Frankreichs Präsident Emmanuel Macron möchte härter gegen Russlands sogenannte Schattenflotte vorgehen. Dafür wolle er ein Ministertreffen einberufen, das sich mit dem Kampf gegen diese illegalen Rohstoffexporte befasst, sagte er bei einem Treffen zur Unterstützung der Ukraine. Zudem gelange Gas, Öl und Diesel teilweise über Schweizer Firmen nach Russland. Das soll mit neuen Sanktionen verhindert werden, fordert Macron. US-Präsident Donald Trump hat weitere Zölle gegen Kanada angekündigt. Ab 2027 werden die USA auch auf Autos, Lastwagen, Autoteile und Stahl aus Kanada Zölle in der Höhe von 50% erheben, schrieb Trump auf seiner Plattform Truth Social. Der Zollstreit zwischen den beiden Nachbarstaaten spitzte sich in den letzten Tagen immer mehr zu. Trump hatte bereits im Juli neue Zölle auf gewisse Produkte aus Kanada angekündigt. Es gibt noch mal ein bisschen Regen in der Nacht. Morgen um den Mittag sollte es dich aber schon wieder auftun und am Nachmittag bis um die 26 Grad warm werden. Mehr Regen gibt es dann ab dem Freitag wieder.

Willkommen zum Blaskapellenmäntig, hier auf Radio Eviva. Am Mikrofon Ursula Walti. Die folgende Stunde ist im Matthias Rauch gewidmet, wo am Samstag, 29. August, seinen 50. Geburtstag feiern kann. Sie hören ausschliesslich Kompositionen von dem österreichischen Musiker, Komponist und Dirigent, gespielt von verschiedenen Formationen. Eröffnet habe ich meine Sendung mit dem Begrüssungsmarsch, gespielt von den Hippacher Musikanten unter der Leitung von Matthias Rauch. Die gleiche Formation ist jetzt mit seinen folgenden Kompositionen zu hören. Polka Böhmische Gedanken, der Walzer fürs Musikantenherz, der Juwelenmarsch und Freundschaftspolka.

Der Matthias Rauch ist am 29. August 1976 in Schwendau im Tirol auf die Welt gekommen. Den gebürtigen Zillertaler kennt man nicht nur als Komponist und Dirigent, sondern als ebenso exzellenter Tubist mit unverkennbarem virtuosem Klang. Auch in der klassischen Sparte hat er als Bassist in verschiedenen symphonischen Orchestern in ganz Europa musikalische Spuren hinterlassen. Seine besondere Freundschaft mit dem amerikanischen Bassist John Sass hat ihn aber auch immer wieder auf die internationale Jazzbühne gebracht. Eine einzigartige Mischung. Ein Höhepunkt ist sicher sein bekanntes Stück «Tuba-Wahnsinn», das in New York von einer internationalen Fachjury mit dem ersten Preis ausgezeichnet worden ist, als beste Komposition für Solo- und Bronze-Ensemble. Auf der Aufnahme mit der Blaskapelle Innsbrucker Böhmische hat Matthias Rauch Solo gespielt und auch noch den Titel «Beste Vortrag» gewonnen. Selbstverständlich möchte ich Ihnen die Komposition «Tuba-Wahnsinn» nicht vorenthalten, und Sie kommen jetzt in Genuss von einer Aufnahme mit der Schweizer Kapelle Lublaska unter der Leitung von Michael Meyer und dem Solist auf dem S-Bass Urs Bucher. Daraufhin spielen die Frienisberger Blasmusikanten unter Andreas Reber Polka Böhmische Liebe und die Formation Böhmischer Wind, dirigiert von Renato Bösch, die Goldschmied-Polka.

Radio Eviva mit dem Blosskapellenmäntig zum 50. Geburtstag von Matthias Rauch. Ich komme zu zwei Veranstaltungshinweisen. Am kommenden Wochenende vom 29. und 30. August ist Schwanden oberhalb Sigriswil am Thunersee das Mekka der Blosskapelle. Die Musikgesellschaft Ringoldswil organisiert nämlich schon zum 36. Mal das beliebte Blosskapellentreffen, das mal mit 15 Formationen. Detaillierte Angaben finden Sie auf der Webseite mv-ringoldswil.ch. Unter dem Motto «Im Tal der Musik» findet am Wochenende vom 11. bis 13. September in Schöpfheim, Kanton Luzern, der grösste Anlass in der schweizerischen Blosskapellenszene statt, nämlich das 25. Schweizerische Blosskapellentreffen. Sie können sich auf drei unvergessliche Tage im Herzen vom Entlebuch freuen. Neben den Wett- und Freikonzerten am Samstag und am Sonntag steht am Freitagabend ein einmaliges Gala-Konzert auf dem Programm mit dem Lado Kumpan und seinen Musikanten. Es hat noch ein paar Plätze und es ist empfehlenswert, den Vorverkauf zu benutzen. Entsprechende Informationen finden Sie auf der Webseite sbkt2026.ch. Jetzt aber wieder zurück zum Matthias Rauch. Mit seinem Tirol Musikverlag hat er sich einen grossen Traum erfüllt und vor allem auch einen Namen gemacht als Spezialnotenverlag für Blosmusik und kleine Besetzungen. Bis jetzt sind aus seiner Feder über 500 Kompositionen entstanden, darunter auch viele Auftragswerke aus verschiedenen europäischen Ländern. Mit seinen Hippacher Musikanten pflegt er einen speziellen Musikstil. Und davon können Sie sich jetzt gerade bei den folgenden Stücken selber überzeugen. Ein 60er-Marsch, ein Walzer Rosen für dich und der Polkas Gruß an Ettlingen und Hausmeister-Polka.

Der Lebensweg von Matthias Rauch war aber nicht nur immer eitel Sonnenschein. Die Diagnose Kieferkrebs im Juni 2006 hat seiner Musikerlaufbahn quasi über Nacht ein Ende gesetzt. Belastende Monate bringen ihn an seine Grenzen. Er wird zum Einsiedler, verschanzt sich über ein Jahr auf einer Alp und will von der Welt nichts mehr wissen. Auch seiner geliebten Musik kehrt er den Rücken und verkauft seinen Musikverlag und all seine Instrumente. Doch wieder erwarten besiegt Matthias Rauch den Krebs und wird wieder gesund. Durch sein 8-jähriges Mitwirken als Tubist bei der bekannten Kapelle Die Innsbrucker Böhmische hat er maßgeblich zum Erfolg dieser Tiroler Formation beigetragen. Nachdem er wegen seiner Tumorerkrankung 2007 austreten ist, ist er 2018 als Baritonist zurückgekommen. Die Innsbrucker Böhmische spielen jetzt als nächstes Polka «Du und ich» von Matthias Rauch. Anschliessend sind wieder Tippacher Musikanten an der Reihe mit dem Flügelhorn-Tanzwalzer und der Polka «Freunde fürs Leben», beide aus den Federn von Matthias Rauch.

schon ist er fast wieder rum, der Blosskapellenmäntig zum Geburtstag von Matthias Rauch. Mit der passenden Geburtstagspolka von Matthias werde ich meine Sendung abschliessen, ebenfalls mit den Hippacher Musikanten. Für die heutige Musikzusammenstellung, Redaktion und Moderation ist Ursula Walti verantwortlich gewesen. Ich wünsche Ihnen noch einen schönen Abend mit dem Blasmusiksender Nummer 1, Radio Eviva.

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7: Guten Abend, diese Themen haben heute Schlagzeilen gemacht. Nur gut jedes dritte Schweizer Unternehmen aus der Maschinen-, Elektro- und Metallindustrie hat zu viel bezahlte US-Zölle zurückgefordert. Vielen Firmen sei der Aufwand dafür zu gross, heisst es beim Branchenverband Swissmem. Zudem belasten die ständig wechselnden US-Zölle die Schweizer Industrie unterschiedlich stark, erklärt Swissmem-Präsident Martin Hirzel.
8: Wir haben eine Umfrage gemacht, repräsentative in der Swissmem-Mitgliedschaft, und dort haben wir erfahren, dass etwa ein Viertel kein so ein grosses Problem hat mit diesen Zöllen, weil ihre Produkte einzigartig sind und der Kunde zahlt. Ein anderer Viertel aber leidet stark.
7: Gerade für diese Firmen würde es sich aber trotz Aufwand lohnen, die US-Zölle zurückzufordern, betont der Swissmem-Präsident. Am Nadeljoch oberhalb von Saas-Fee ist ein Bergsteiger in die Tiefe gestürzt und gestorben. Laut der Kantonspolizei Wallis ist der noch nicht identifizierte Alpinist auf einer Höhe von rund 4200 Metern gestürzt. Die Person wurde noch nicht offiziell identifiziert. Schon am Samstag ist im Unterwallis eine Wanderin tödlich verunglückt. Die Schweizerin rutschte bei Chandolin aus ungeklärten Gründen ab und stürzte in die Tiefe. Die Staatsanwaltschaft untersucht den Unfall.
9: Der Gletscherschwund könnte ein Risiko für Bienen sein. Schmelzende Gletscher könnten die Verbreitung von Krankheiten zwischen Honig- und Wildbienen begünstigen. Das zeigt eine Studie unter Leitung der Universität Lausanne. Durch die veränderte Pflanzenwelt nutzen verschiedene Bienenarten häufiger dieselben Blüten und können dort Krankheitserreger übertragen. Forschende sehen darin eine weitere indirekte Folge des Klimawandels.
7: Das Galankatal im Graubünden bleibt weiterhin nur per Helikopter erreichbar. Wegen der Erdrutsche bei den Unwettern letzte Woche bleibt die Straße ab Buseno bis sicher Ende Woche gesperrt. Das haben die zuständigen Behörden entschieden. Man arbeite mit Hochdruck an der Räumung der Straße ins Galankatal. Dass erneut Regen vorhergesagt ist, könnte die Aufräumarbeiten allerdings verzögern.
9: Im Osten der türkischen Hauptstadt Ankara ist ein Waldbrand ausgebrochen. Einsatzkräfte versuchen, das gewaltige Feuer unter Kontrolle zu bringen und eine Ausbreitung zu verhindern, teilt das Gouverneursamt mit. Eine Person sei festgenommen worden. Die genaue Brandursache werde noch untersucht.

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1: Guten Abend, diese Themen haben heute Schlagzeilen gemacht.
2: Nur gut jedes dritte Schweizer Unternehmen aus der Maschinen-, Elektro- und Metallindustrie hat zu viel bezahlte US-Zölle zurückgefordert. Vielen Firmen sei der Aufwand dafür zu groß, heisst es beim Branchenverband Swissmem. Zudem belasten die ständig wechselnden US-Zölle die Schweizer Industrie unterschiedlich stark, erklärt Swissmem-Präsident Martin Hirzel.
3: Wir haben eine Umfrage gemacht, repräsentative in der Swissmem-Mitgliedschaft, und dort haben wir erfahren, dass etwa ein Viertel kein so grosses Problem hat mit diesen Zöllen, weil ihre Produkte einzigartig sind und der Kunde zahlt. Ein anderer Viertel aber leidet stark.
2: Gerade für diese Firmen würde es sich trotz Aufwand lohnen, die US-Zölle zurückzufordern, betont der Präsident von Swissmem.
1: In den Schweizer Bergen gab es im vergangenen Jahr mehr als 3.900 Rettungseinsätze. Das sind rund 10% mehr als im Vorjahr. Das berichtet die Zeitung Le Matin Dimanche. Die steigende Zahl der Unfälle habe man auch gespürt, sagt Matthias Gierig von der Riga.
4: Auch unsere Einsatzcrews, die draussen mit dem Helikopter mehr Einsätze hatten im Bereich Bergunfall. Also es sind mehr Einsätze geflogen worden für Leute, die zum Beispiel auf einem Klettersteig waren, bei einer Hochtour waren oder einfach sonst im sehr alpinen Gelände unterwegs.
1: Ein Grund dafür sei, dass mehr Menschen in die Berge gehen. Wie Le Matin Dimanche berichtet, trägt auch Social Media dazu bei. Dadurch würden Wanderungen oder Aussichtspunkte schnell bekannt.
5: Die Telekom-Anbieter Sunrise und Salt wollen ihre Zusammenarbeit beim Mobilfunknetz in ländlichen und weniger dicht besiedelten Gebieten ausbauen. Sie haben dazu eine Absichtserklärung unterzeichnet, wie die beiden Firmen mitteilen. Geprüft wird eine engere Kooperation bei der Funknetzinfrastruktur, damit die Mobilfunkabdeckung, der Empfang und die Verbindungsqualität in der Schweiz verbessert werden. Sunrise und Salt wollen trotz der möglichen Zusammenarbeit unabhängige Wettbewerber bleiben.
1: Für Biobetriebe gelten wegen der Trockenheit lockerere Regeln. Sie dürfen im laufenden Jahr ausnahmsweise bis zu 20% konventionelles Raufutter zukaufen, teilt der Bund mit. Wegen der Trockenheit mangle es an Raufutter, also Gras oder Heu. Die Ausnahmeregelung ist ab sofort und bis Ende Jahr gültig. Das Kalankatal im Graubünden bleibt weiterhin nur per Helikopter erreichbar. Wegen der Erdrutsche bei den Unwettern letzte Woche bleibt die Straße ab Buseno bis sicher Ende Woche gesperrt. Das haben die zuständigen Behörden entschieden. Man arbeite mit Hochdruck an der Räumung der Straße ins Kalankatal. Dass erneut Regen vorhergesagt ist, könnte die Aufräumarbeiten allerdings verzögern.

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1: Guten Abend, diese Themen haben heute Schlagzeilen gemacht.
2: Nur gut jedes dritte Schweizer Unternehmen aus der Maschinen-, Elektro- und Metallindustrie hat zu viel bezahlte US-Zölle zurückgefordert. Vielen Firmen sei der Aufwand dafür zu gross, heisst es beim Branchenverband Swissmem. Zudem belasten die ständig wechselnden US-Zölle die Schweizer Industrie unterschiedlich stark, erklärt Swissmem-Präsident Martin Hirzel.
3: Wir haben eine Umfrage gemacht, repräsentative in der Swissmem-Mitgliedschaft, und dort haben wir erfahren, dass etwa ein Viertel kein so ein grosses Problem hat mit diesen Zöllen, weil ihre Produkte einzigartig sind und der Kunde zahlt. Ein anderer Viertel aber leidet stark.
2: Gerade für diese Firmen würde es sich trotz Aufwand lohnen, die US-Zölle zurückzufordern, betont der Präsident von Swissmem.
1: In den Schweizer Bergen hat es im vergangenen Jahr mehr als 3.900 Rettungseinsätze gegeben. Das sind rund 10% mehr als im Vorjahr. Das berichtet die Zeitung Le Matin Dimanche. In den Bergen könne sich eine Notlage schnell entwickeln, sagt Matthias Gierig von der REGA.
4: Das kann vom Wetter her, von einem schnellen Wetterumschwung gehen bis hin zu einfach Pech, wenn sich jemand versteigt und den Fuß vertrampelt. Dann gibt es natürlich auch immer wieder Situationen, wo Leute ganz einfach müde und erschöpft sind und nicht weiterkommen.
1: Wie Le Matin Dimanche schreibt, ist die Zahl der Todesopfer hingegen gesunken.
5: Die Telekom-Anbieter Sunrise und Salt wollen ihre Zusammenarbeit beim Mobilfunknetz in ländlichen und weniger dicht besiedelten Gebieten ausbauen. Sie haben dazu eine Absichtserklärung unterzeichnet, wie die beiden Firmen mitteilen. Geprüft wird eine engere Kooperation bei der Funknetzinfrastruktur, damit die Mobilfunkabdeckung, der Empfang und die Verbindungsqualität in der Schweiz verbessert werden. Sunrise und Salt wollen trotz der möglichen Zusammenarbeit unabhängige Wettbewerber bleiben.
1: Das Galankatal im Graubünden bleibt weiterhin nur per Helikopter erreichbar. Wegen der Erdrutsche bei den Unwettern letzte Woche bleibt die Straße ab Buseno bis sicher Ende Woche gesperrt. Das haben die zuständigen Behörden entschieden. Man arbeite mit Hochdruck an der Räumung der Straße ins Galankatal. Dass erneut Regen vorhergesagt ist, könnte die Aufräumarbeiten allerdings verzögern.
2: Schmelzende Gletscher könnten für Bienen zum Problem werden. Das zeigt eine Studie unter der Leitung der Universität Lausanne. Durch den Gletscherschwund verändert sich die Pflanzenwelt. Dadurch treffen Honig- und Wildbienen häufiger auf denselben Blüten aufeinander und können dort Krankheiten übertragen. Für die Forschenden ist das eine weitere Folge des Klimawandels.

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Es ist 2.